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1: Ich möchte gerne Folgendes sagen. Ich bin... ich widme dieses Stück.
2: Oh, ja.
1: Wirklich. Meiner angebeteten, treuesten, liebsten. Und sie wird schon wissen, wer gemeint ist. Nein. Nein. Meine Geliebte beginnt mit einem S. Und sie kommt aus fernen Ländern. Aus fernen Landen kommt sie. Und deshalb wird sie dieses Stück besonders gut verstehen.
2: Oh.
1: Weil sie nämlich mit mir ein Schicksal teilt, nämlich dieses ewig ein Fremder zu sein, auch in der Heimat.
2: Oh.
1: Und es geht so.